hätten. Demnach sind in den kommenden 2 Monaten Importe von Öl aus dem Iran erlaubt. In dieser Zeit verhandeln beide Länder über ein endgültiges Friedensabkommen. Der Iran gehört zu den größten Ölproduzenten weltweit. UN-Generalsekretär Guterres hat angesichts finanzieller Kürzungen vor Rückschritten bei der AIDS- und HIV-Prävention gewarnt. Auf der Plattform X schrieb Guterres, die Zahl der AIDS-bedingten Todesfälle sei seit ihrem Höchststand im Jahr 2004 um 70% zurückgegangen. Dieser Fortschritt sei angesichts drastischer Mittelkürzungen jetzt jedoch bedroht. Bei der Fußball-WM hat sich am Abend Favorit Argentinien mit 2:0 gegen Österreich durchgesetzt. Die Argentinier sicherten sich damit vorzeitig das Ticket für die K.O.-Runde. Superstar Lionel Messi hat außerdem WM-Geschichte geschrieben. Mit seinen beiden Treffern gegen Österreich kann er jetzt insgesamt 18 WM-Tore für sich verbuchen. Das sind 2 mehr als der bisherige Rekordhalter Miroslav Klose. 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
1: Ich bin Hendrik Daum. Die Rentenkommission übergibt heute nach mehr als 5 Monaten Beratungszeit ihren Abschlussbericht an Bundeskanzler Merz und Arbeitsministerin Baas. Einige Vorschläge waren bereits vorab bekannt geworden, etwa eine Anhebung des Renteneintrittsalters. Außerdem soll die Rente ohne Abschläge für besonders langjährige Versicherte wegfallen. Besonders für die Linke und die Gewerkschaften hören sich diese Vorschläge an wie eine Giftliste. UN-Generalsekretär Guterres hat angesichts finanzieller Kürzungen vor Rückschritten bei der AIDS- und HIV-Prävention gewarnt. Laut Guterres ist die Zahl der AIDS-bedingten Todesfälle seit dem Höchststand im Jahr 2004 um 70% zurückgegangen. Dieser Fortschritt sei angesichts drastischer Mittelkürzungen jedoch bedroht, vor allem in Ländern mit hoher Krankheitslast und niedrigem Einkommen. In Großbritannien hat Premier Starmer seinen Rücktritt angekündigt. Der 63-Jährige reagiert damit auf anhaltend schlechte Umfragewerte und wachsenden Druck aus seiner Labour-Partei. Bis die Nachfolge geregelt ist, will er aber im Amt bleiben. Starmers parteiinterner Konkurrent Andy Burnham wiederholte erneut, dass er jetzt Regierungschef werden will. Der 56-Jährige ist derzeit einer der beliebtesten Politiker Großbritanniens. Wir schauen zur Fußball-WM und da hat Lionel Messi am Abend Argentinien vorzeitig in die K.O.-Runde geschossen und Miroslav Klose als WM-Rekordtorschützen abgelöst. Mit einem Doppelpack beim 2:0 gegen Österreich war Messi erneut umjubelter Matchwinner des amtierenden Weltmeisters. Thomas Thunfeld berichtet.
2: Argentiniens Fans im Stadion von Dallas waren außer sich, als Messi in der Nachspielzeit mit seinem zweiten Treffer das Spiel entschied. Österreich bekam den Superstar des Weltmeisters nie richtig in den Griff, der nach 9 Minuten schon einen Foulelfmeter verschossen hatte. Aber in Minute 39 schlug er dann das erste Mal zu und überholte damit schon Miro Klose. Der hat übrigens dem neuen Rekordtorschützen sofort gratuliert. Lionel Messi ist für mich der beste Fußballer aller Zeiten. Glückwunsch, Champion, so unser 2014er Weltmeister.
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0: Ich bin Hendrik Daum. Die Rentenkommission legt heute ihre Reformvorschläge vor. Die Experten wollen ihren Katalog mit 30 Maßnahmen am Vormittag an Kanzler Merz und Arbeitsministerin Baas übergeben. Schon am Wochenende waren die Kernstücke der Pläne bekannt geworden. Ja, und da hagelte es gleich schon mal jede Menge Kritik. Aus Berlin, Uli Reitinger.
1: Gerade für Linke und Gewerkschaften hören sich die Vorschläge an wie eine Giftliste. Höhere Beiträge, ein Teil davon soll an die Börse gehen, ein höheres Renteneintrittsalter, gekoppelt an die Lebenserwartung und die vielleicht dickste Kröte, die Frührente ohne Abschläge nach 45 Beitragsjahren soll wegfallen. Gerade SPD-Arbeitsministerin Baas dürfte sich schwer tun, diese Vorschläge guten Gewissens zu übernehmen.
0: Die US-Regierung hat die Sanktionen gegen iranische Ölprodukte vorerst ausgesetzt. Das teilte das amerikanische Finanzministerium mit. Der Schritt sei in dem Rahmenabkommen geregelt, das die USA und der Iran vergangene Woche abgeschlossen hätten. Demnach sind in den kommenden 2 Monaten Importe von Öl aus dem Iran erlaubt. In dieser Zeit verhandeln beide Länder über ein endgültiges Friedensabkommen. Der Iran gehört zu den größten Ölproduzenten weltweit. UN-Generalsekretär Guterres hat angesichts finanzieller Kürzungen vor Rückschritten bei der AIDS- und HIV-Prävention gewarnt. Auf der Plattform X schrieb Guterres, die Zahl der AIDS-bedingten Todesfälle sei seit dem Höchststand im Jahr 2004 um 70% zurückgegangen. Dieser Fortschritt sei angesichts drastischer Mittelkürzungen jetzt aber bedroht. Bei der Fußball-WM hat Frankreich den Irak mit 3:0 besiegt. Die Tore schossen zweimal Mbappé und Dembélé. Die zweite Halbzeit hatte sich wegen eines heftigen Unwetters um fast 2 Stunden verzögert. Die Besucher waren aufgefordert worden, die Tribünen zu verlassen. Und Argentiniens Superstar Lionel Messi ist jetzt alleiniger WM-Rekordtorschütze. Messi schoss für sein Team beide Tore beim 2:0 gegen Österreich. Damit ist Messi mit jetzt 18 Treffern am bisherigen Rekordtorschützen Miroslav Klose vorbei. Beigezogen, der es auf 16 WM-Tore gebracht hat. 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
1: Ich bin Hendrik Daum. Einen schönen guten Morgen. Die Rentenkommission übergibt heute nach mehr als 5 Monaten Beratungszeit ihren Abschlussbericht an Bundeskanzler Merz und Arbeitsministerin Baas. Einige Vorschläge waren bereits vorab bekannt geworden, darunter eine Anhebung des Renteneintrittsalters. Außerdem soll eine neue Kapitalsäule aufgebaut werden, um die Renten in Zukunft höher halten zu können. Und die Rente ohne Abschläge für besonders langjährig Versicherte soll wegfallen. US-Präsident Trump hat sich mit Blick auf die Verhandlungen mit dem Iran zuversichtlich gezeigt. Im Oval Office sagte Trump, solange der Iran die USA respektiere, werde es keine Probleme geben. Bei den Gesprächen in der Schweiz wurden nach US-Angaben in mehreren Bereichen Fortschritte erzielt. Demnach will der Iran wieder Inspektoren der Internationalen Atomenergiebehörde ins Land lassen. Eine Bestätigung des Iran dafür gibt es bislang aber nicht. Die Verhandlungen in der Schweiz sollen eine Grundlage schaffen, um den Konflikt endgültig zu beenden. Die aktuell große Hitze im Freistaat, die hängt natürlich auch in den Klassenzimmern. Trotzdem gibt es laut dem Bayerischen Kultusministerium keine feste Temperaturgrenze mehr, ab der automatisch hitzefrei ist. Ob der Unterricht früher endet, das entscheidet jede Schulleitung selbst. Wichtig ist dabei auch, ob man in kühlere Klassenzimmer ausweichen kann. Gerade an Grundschulen spielt zusätzlich eine Rolle, ob die Kinder überhaupt früher abgeholt oder betreut werden können. Wir schauen zur Fußball-WM. Da hat Frankreich gegen den Irak mit 3:0 gewonnen. Die Tore schossen zweimal Mbappé und Dembélé. Die Partie war wegen eines starken Gewitters für mehr als 2 Stunden unterbrochen worden. Norwegen setzte sich verdient, aber glücklich mit 3:2 gegen den Senegal durch. Und Argentinien hat Österreich mit 2:0 geschlagen. Die Argentinier haben damit vorzeitig die K.O.-Runde erreicht. Lionel Messi hat dabei WM-Geschichte geschrieben. Mit seinen beiden Treffern kann er jetzt insgesamt 18 WM-Tore für sich verbuchen. Das sind 2 mehr als der bisherige Rekordhalter Miroslav Klose. 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

Wie geht der Starke in den Tod? Der Krieger antwortet. Die Haltung, die der Mensch dem Tode gegenüber einnimmt, zeigt seinen wahren Wert. Der Schwache zittert vor dem Tod, wie er auch vor dem Leben zittert.

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0: Ich bin Justin Hamm. Guten Morgen. Die Rentenkommission legt heute ihre Reformvorschläge vor. Die Experten übergeben ihren Katalog mit 30 Maßnahmen an Kanzler Merz und Arbeitsministerin Baas. Am Wochenende waren bereits Kernstücke der Pläne bekannt geworden und da hagelte es gleich schon mal jede Menge Kritik. Aus Berlin, Uli Reitinger.
1: Gerade für Linke und Gewerkschaften hören sich die Vorschläge an wie eine Giftliste. Höhere Beiträge, ein Teil davon soll an die Börse gehen, ein höheres Renteneintrittsalter, gekoppelt an die Lebenserwartung und die vielleicht dickste Kröte, die Frührente ohne Abschläge nach 45 Beitragsjahren soll wegfallen. Gerade SPD-Arbeitsministerin Baas dürfte sich schwer tun, diese Vorschläge guten Gewissens zu übernehmen.
0: Diebstahl im deutschen Einzelhandel hat 2025 einen neuen Rekord erreicht. Laut einer IHI-Studie sind Waren im Wert von mehr als 4,3 Milliarden Euro gestohlen worden. Ein Anstieg von fast 30%, wenn man den Wert mit 2020 vergleicht. Den größten Anteil haben Einzelkundendiebstähle. Ein Drittel der Fälle wird organisierten Tätergruppen zugeschrieben. Wegen der anhaltenden Hitzewelle rufen die Stadtwerke München zu einem sparsamen Umgang mit Trinkwasser auf. Der Wasserverbrauch liegt aktuell rund 20% über dem Durchschnitt eines normalen Junitags. Die Bürgerinnen und Bürger sollen auf das Bewässern von Gärten, das Befüllen von Pools und das Autowaschen verzichten. Die Trinkwasserversorgung sei zwar stabil, doch die Hitzewelle und fehlender Regen belasteten die Ressourcen. Bei der Fußball-WM hat Frankreich mit 3:0 gegen den Irak gewonnen. Die Partie war wegen eines starken Gewitters für mehr als 2 Stunden unterbrochen worden. Norwegen setzte sich mit 3:2 gegen den Senegal durch. Argentinien hat Österreich mit 2:0 besiegt. Die Argentinier haben damit vorzeitig die K.O.-Runde erreicht. Lionel Messi krönte sich mit 2 Toren zum alleinigen WM-Rekordtorschützen. Er überholte den bisherigen Rekordhalter Miroslav Klose.

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1: Ich bin Justin Hamm. Guten Morgen. Die Rentenkommission legt heute ihre Reformvorschläge vor. Die Experten übergeben ihren Katalog mit 30 Maßnahmen an Kanzler Merz und Arbeitsministerin Baas. Am Wochenende waren bereits Kernstücke der Pläne bekannt geworden und da hagelte es gleich schon mal jede Menge Kritik. Aus Berlin, Uli Reitinger.
2: Gerade für Linke und Gewerkschaften hören sich die Vorschläge an wie eine Giftliste. Höhere Beiträge, ein Teil davon soll an die Börse gehen, ein höheres Renteneintrittsalter, gekoppelt an die Lebenserwartung und die vielleicht dickste Kröte, die Frührente ohne Abschläge nach 45 Beitragsjahren soll wegfallen. Gerade SPD-Arbeitsministerin Baas dürfte sich schwer tun, diese Vorschläge guten Gewissens zu übernehmen.
1: Diebstahl im deutschen Einzelhandel hat 2025 einen neuen Rekord erreicht. Laut einer IHI-Studie sind Waren im Wert von mehr als 4,3 Milliarden Euro gestohlen worden. Ein Anstieg von fast 30%, wenn man den Wert mit 2020 vergleicht. Den größten Anteil haben Einzelkundendiebstähle. Ein Drittel der Fälle wird organisierten Tätergruppen zugeschrieben. Wegen der anhaltenden Hitzewelle rufen die Stadtwerke München zu einem sparsamen Umgang mit Trinkwasser auf. Der Wasserverbrauch liegt aktuell rund 20% über dem Durchschnitt eines normalen Junitags. Die Bürgerinnen und Bürger sollen auf das Bewässern von Gärten, das Befüllen von Pools und das Autowaschen verzichten. Die Trinkwasserversorgung sei zwar stabil, doch die Hitzewelle und fehlender Regen belasteten die Ressourcen. Bei der Fußball-WM hat Frankreich mit 3:0 gegen den Irak gewonnen. Die Partie war wegen eines starken Gewitters für mehr als 2 Stunden unterbrochen worden. Norwegen setzte sich mit 3:2 gegen den Senegal durch. Argentinien hat Österreich mit 2:0 besiegt. Die Argentinier haben damit vorzeitig die K.O.-Runde erreicht. Lionel Messi krönte sich mit 2 Toren zum alleinigen WM-Rekordtorschützen. Er überholte den bisherigen Rekordhalter Miroslav Klose.
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1: Ich bin Justin Hamm. Guten Morgen. Ab heute heißt es in Bayern Daumen drücken für die Schülerinnen und Schüler, die zum sogenannten Quali antreten, also den qualifizierenden Abschluss an den Mittelschulen. Angela Kress berichtet.
2: Für die Schülerinnen und Schüler stehen heute Prüfungen in der jeweiligen Muttersprache auf dem Plan. Wer es Quali besteht, kann sich dann auf eine Ausbildung bewerben oder auch weiter zur Schule gehen. Zum Beispiel noch in die 10. Klasse an der Mittelschule und den mittleren Schulabschluss machen. Für beide zusammen, also fürs Quali und den mittleren Abschluss, treten in diesem Jahr rund 61.000 Schülerinnen und Schüler zu den Abschlussprüfungen an.
1: Das Verhalten von Schülerinnen und Schülern macht Lehrkräften immer stärker zu schaffen. Wie aus dem Deutschen Schulbarometer der Robert-Bosch-Stiftung hervorgeht, geben mittlerweile 46% an, dass das für sie die größte berufliche Belastung ist. Vor 2 Jahren hatte das nur gut jede dritte befragte Lehrkraft so empfunden. Platz 2 der größten Belastungen sind teils große Leistungsunterschiede in den Klassen. Die Polizei in der Oberpfalz und in Niederbayern ist nicht nur unser Freund und Helfer, sondern setzt sich auch für den Schutz von Wildtieren ein. Die Beamtinnen und Beamten suchen bis in den Herbst nach illegalen Fallen, Giftködern und verletzten Tieren. Hintergrund sind immer wieder registrierte Straftaten gegen geschützte Arten wie Wölfe, Luchse und Greifvögel. Frankreich, Argentinien und Norwegen stehen im 16. Finale der Fußball-WM. Die Franzosen haben auch ihr 2. Gruppenspiel gewonnen. 3:0 hieß es gegen den Irak. Die Partie in Philadelphia war wegen eines Unwetters 2 Stunden unterbrochen. Argentinien besiegte Österreich mit 2:0. Dabei avancierte Lionel Messi zum alleinigen WM-Rekord-Torschützen. Und Norwegen feierte einen 3:2-Sieg gegen den Senegal.

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7: 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Ich bin Justin Hamm. Guten Morgen. Ab heute heißt es in Bayern Daumen drücken für die Schülerinnen und Schüler, die zum sogenannten Quali antreten, also den qualifizierenden Abschluss an den Mittelschulen. Angela Kress berichtet.
8: Für die Schülerinnen und Schüler stehen heute Prüfungen in der jeweiligen Muttersprache auf dem Plan. Wer es Quali besteht, kann sich dann auf eine Ausbildung bewerben oder auch weiter zur Schule gehen. Zum Beispiel noch in die 10. Klasse an der Mittelschule und den mittleren Schulabschluss machen. Für beide zusammen, also fürs Quali und den mittleren Abschluss, treten in diesem Jahr rund 61.000 Schülerinnen und Schüler zu den Abschlussprüfungen an.
7: Das Verhalten von Schülerinnen und Schülern macht Lehrkräften immer stärker zu schaffen. Wie aus dem Deutschen Schulbarometer der Robert-Bosch-Stiftung hervorgeht, geben mittlerweile 46% an, dass das für sie die größte berufliche Belastung ist. Vor 2 Jahren hatte das nur gut jede dritte befragte Lehrkraft so empfunden. Platz 2 der größten Belastungen sind teils große Leistungsunterschiede in den Klassen. Die Polizei in der Oberpfalz und in Niederbayern ist nicht nur unser Freund und Helfer, sondern setzt sich auch für den Schutz von Wildtieren ein. Die Beamtinnen und Beamten suchen bis in den Herbst nach illegalen Fallen, Giftködern und verletzten Tieren. Hintergrund sind immer wieder registrierte Straftaten gegen geschützte Arten wie Wölfe, Luchse und Greifvögel. Frankreich, Argentinien und Norwegen stehen im 16. Finale der Fußball-WM. Die Franzosen haben auch ihr zweites Gruppenspiel gewonnen. 3:0 hieß es gegen den Irak. Die Partie in Philadelphia war wegen eines Unwetters 2 Stunden unterbrochen. Argentinien besiegte Österreich mit 2:0. Dabei avancierte Lionel Messi zum alleinigen WM-Rekord-Torschützen. Und Norwegen feierte einen 3:2-Sieg gegen den Senegal.

0: Ich bin Justin Hamm. Guten Morgen. Bei uns in Bayern starten heute für zehntausende Schülerinnen und Schüler die Abschlussprüfungen. An den Mittelschulen müssen ab heute alle ran, die den mittleren Schulabschluss dort erwerben wollen. Und an den Realschulen geht's mit Spanisch und Tschechisch los. Oliver Urbanke berichtet.
1: Rund 35.000 Realschülerinnen und Realschüler treten zu ihren Abschlussprüfungen an. Um Deutsch und Mathe kommt keiner herum. Dazu kommt noch Englisch oder die Muttersprache und ein weiteres Fach, zum Beispiel Physik oder Kunst. Die Abschlussprüfung an der Realschule ist in der Regel eine rein schriftliche. In Ausnahmen sind aber freiwillige mündliche Prüfungen ergänzend möglich, um beispielsweise die Abschlussnote zu verbessern.
0: Die Rente ist das Thema dieser Tage. Heute legt die Expertenkommission ihre Reformvorschläge der Bundesregierung vor. Darunter viele einschneidende Punkte wie ein späterer Renteneintritt. Außerdem soll es eine neue Kapitalrente geben, bedeutet, ein Teil der Abgaben wird am Kapitalmarkt angelegt. Von der Kommission heißt es, nach 45 Beitragsjahren könnte das 770 Euro mehr Rente bringen. Nirgendwo in Europa wird so viel Geld mit E-Bikes gemacht wie in Deutschland. Für Kunden wird's jetzt aber günstiger, denn nach Jahren des Booms ist der Markt langsam gesättigt. Das zeigt eine neue Studie. E-Bikes kosteten demnach im vergangenen Jahr 4% weniger als im Jahr davor. Die Preise herkömmlicher Fahrräder blieben stabil. Insgesamt wurden letztes Jahr in Deutschland 3,7 Millionen Fahrräder verkauft. Drei Nationen sind weiter, eine raus. Das ist die Bilanz der Nacht bei der Fußball-WM. Vor gut einer Stunde zu Ende gegangen ist ein arabisches Duell. Algerien besiegt die Jordanien mit 2:1. Die Jordanier können nicht mehr weiterkommen. Frankreich ist nach einem 3:0-Sieg gegen den Irak weiter. Genauso wie Argentinien, das Österreich 2:0 schlug. Und Norwegen, das den Senegal mit 3:2 besiegte.

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10: 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Ich bin Justin Hamm. Guten Morgen. Bei uns in Bayern starten heute für zehntausende Schülerinnen und Schüler die Abschlussprüfungen. An den Mittelschulen müssen ab heute alle ran, die den mittleren Schulabschluss dort erwerben wollen. Und an den Realschulen geht's mit Spanisch und Tschechisch los. Oliver Urbanke berichtet.
11: Rund 35.000 Realschülerinnen und Realschüler treten zu ihren Abschlussprüfungen an. Um Deutsch und Mathe kommt keiner herum. Dazu kommt noch Englisch oder die Muttersprache und ein weiteres Fach, zum Beispiel Physik oder Kunst. Die Abschlussprüfung an der Realschule ist in der Regel eine rein schriftliche. In Ausnahmen sind aber freiwillige mündliche Prüfungen ergänzend möglich, um beispielsweise die Abschlussnote zu verbessern.
10: Die Rente ist das Thema dieser Tage. Heute legt die Expertenkommission ihre Reformvorschläge der Bundesregierung vor. Darunter viele einschneidende Punkte wie ein späterer Renteneintritt. Außerdem soll es eine neue Kapitalrente geben, bedeutet, ein Teil der Abgaben wird am Kapitalmarkt angelegt. Von der Kommission heißt es, nach 45 Beitragsjahren könnte das 770 Euro mehr Rente bringen. Nirgendwo in Europa wird so viel Geld mit E-Bikes gemacht wie in Deutschland. Für Kunden wird's jetzt aber günstiger, denn nach Jahren des Booms ist der Markt langsam gesättigt. Das zeigt eine neue Studie. E-Bikes kosteten demnach im vergangenen Jahr 4% weniger als im Jahr davor. Die Preise herkömmlicher Fahrräder blieben stabil. Insgesamt wurden letztes Jahr in Deutschland 3,7 Millionen Fahrräder verkauft. Drei Nationen sind weiter, eine raus. Das ist die Bilanz der Nacht bei der Fußball-WM. Vor gut einer Stunde zu Ende gegangen ist ein arabisches Duell. Algerien besiegt die Jordanien mit 2:1. Die Jordanier können nicht mehr weiterkommen. Frankreich ist nach einem 3:0-Sieg gegen den Irak weiter. Genauso wie Argentinien, das Österreich 2:0 schlug. Und Norwegen, das den Senegal mit 3:2 besiegte.
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1: Ich bin Justin Hamm. Guten Morgen. Für mehr als 17 Millionen Menschen in Deutschland ist eine Woche Sommerurlaub finanziell nicht drin. Laut Statistik Bundesamt konnte sich 2025 gut ein Fünftel der Bevölkerung keine einwöchige Urlaubsreise leisten. Besonders betroffen sind Alleinerziehende. Im EU-Vergleich steht Deutschland aber noch gut da. Europaweit kann sich im Schnitt mehr als ein Viertel der Menschen keinen Urlaub leisten. Die Rentenkommission hat heute ihre Reformvorschläge an Kanzler Merz und Arbeitsministerin Baas übergeben. Einer der Kernpunkte ist eine neue Kapitalrente. Die Rentenbeiträge sollen schrittweise um bis zu 2% steigen, je zur Hälfte von Arbeitgebern und Beschäftigten. Das angelegte Kapital soll langfristig das Rentenniveau deutlich anheben, laut Kommission um bis zu 770 Euro mehr im Monat. In Mittelfranken gibt es heute starke Einschränkungen im Berufsverkehr. Die A6 östlich von Nürnberg ist in Richtung Heilbronn seit einigen Stunden gesperrt. Grund ist ein tödlicher LKW-Unfall. Die Sperrung soll laut Polizei mindestens bis 12.30 Uhr dauern. Ein Fahrer eines Lastwagens war auf einen anderen LKW aufgefahren und kam dabei ums Leben. Vor Ort wird nun untersucht, wie es zu dem Unfall kommen konnte. Und wir schauen auf die vergangene Nacht bei der Fußball-WM. Jordanien ist nach einer 1:2 Niederlage gegen Algerien ausgeschieden. Frankreich, Argentinien und Norwegen sicherten sich vorzeitig das Ticket für die K.O.-Runde. Thomas Bremser berichtet.
2: Erst stellt Lionel Messi einen neuen Torrekord auf. Mit seinen 2 Treffern gegen Österreich steht der Argentinier jetzt bei 18 WM-Toren. Auf die könnte auch Kylian Mbappé bei dieser WM kommen. Beim Sieg gegen den Irak trifft auch er doppelt. Später zieht Norwegens Topstar Erling Haaland nach. Gegen Senegal schnürt auch er einen Doppelpack. Argentinien, Frankreich und Norwegen somit sicher in der nächsten Runde.

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7: 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Ich bin Justin Hamm. Guten Morgen. Für mehr als 17 Millionen Menschen in Deutschland ist eine Woche Sommerurlaub finanziell nicht drin. Laut Statistik Bundesamt konnte sich 2025 gut ein Fünftel der Bevölkerung keine einwöchige Urlaubsreise leisten. Besonders betroffen sind Alleinerziehende. Im EU-Vergleich steht Deutschland aber noch gut da. Europaweit kann sich im Schnitt mehr als ein Viertel der Menschen keinen Urlaub leisten. Die Rentenkommission hat heute ihre Reformvorschläge an Kanzler Merz und Arbeitsministerin Baas übergeben. Einer der Kernpunkte ist eine neue Kapitalrente. Die Rentenbeiträge sollen schrittweise um bis zu 2% steigen, je zur Hälfte von Arbeitgebern und Beschäftigten. Das angelegte Kapital soll langfristig das Rentenniveau deutlich anheben, laut Kommission um bis zu 770 Euro mehr im Monat. In Mittelfranken gibt es heute starke Einschränkungen im Berufsverkehr. Die A6 östlich von Nürnberg ist in Richtung Heilbronn seit einigen Stunden gesperrt. Grund ist ein tödlicher LKW-Unfall. Die Sperrung soll laut Polizei mindestens bis 12.30 Uhr dauern. Ein Fahrer eines Lastwagens war auf einen anderen LKW aufgefahren und kam dabei ums Leben. Vor Ort wird nun untersucht, wie es zu dem Unfall kommen konnte. Und wir schauen auf die vergangene Nacht bei der Fußball-WM. Jordanien ist nach einer 1:2 Niederlage gegen Algerien ausgeschieden. Frankreich, Argentinien und Norwegen sicherten sich vorzeitig das Ticket für die K.O.-Runde. Thomas Bremser berichtet.
8: Erst stellt Lionel Messi einen neuen Torrekord auf. Mit seinen 2 Treffern gegen Österreich steht der Argentinier jetzt bei 18 WM-Toren. Auf die könnte auch Kylian Mbappé bei dieser WM kommen. Beim Sieg gegen den Irak trifft auch er doppelt. Später zieht Norwegens Topstar Erling Haaland nach. Gegen Senegal schnürt auch er einen Doppelpack. Argentinien, Frankreich und Norwegen somit sicher in der nächsten Runde.
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1: Ich bin Justin Hamm. Die Bundesregierung will die Rentenreform genauso umsetzen, wie es eine Expertenkommission vorschlägt. Einzelne Maßnahmen herauszunehmen, könne man sich nicht leisten, so Kanzler Merz. Der 30-Punkte-Plan beinhaltet unter anderem einen späteren Renteneintritt und dass Beiträge am Aktienmarkt angelegt werden. So soll dem demografischen Wandel vorgebeugt werden. Wie der aussieht, zeigen Behördenzahlen. Fast ein Drittel aller Erwerbstätigen gehen absehbar, also innerhalb der nächsten 15 Jahre, in den Ruhestand. Das Anstrengendste für Lehrerinnen und Lehrer ist häufig das Verhalten der Schüler. Das zeigt das Deutsche Schulbarometer der Robert-Bosch-Stiftung. Fast die Hälfte der befragten Lehrkräfte gibt an, dass das mittlerweile für sie die größte berufliche Belastung ist. Lea Matschulat berichtet.
2: Die Schüler können sich nicht gut konzentrieren, sie haben keinen Bock oder sie rufen ständig dazwischen, werden womöglich auch aggressiv. Dieses Verhalten der Kinder und Jugendlichen stresst Lehrer und Lehrerinnen und das zunehmend. An Grundschulen und Gymnasien ist die Lage offenbar etwas besser. Dort nehmen Lehrkräfte das Verhalten der Schüler weniger belastend wahr.
1: In Bayern gibt es immer weniger Rinderhaltungen. Laut Statistik-Landesamt ist die Zahl der Betriebe im Vergleich zum Vorjahr um rund 750 zurückgegangen. Der Gesamtbestand liegt bei rund 2,7 Millionen Rindern. Jedes zehnte Rind und jede zehnte Milchkuh werden inzwischen ökologisch gehalten. Drei Nationen sind weiter, eine raus. Das ist die Bilanz der Nacht bei der Fußball-WM. Algerien hat das frühzeitige Aus von Jordanien besiegelt durch einen 2:1-Sieg. Frankreich ist nach einem 3:0-Erfolg gegen den Irak sicher weiter, genauso wie Argentinien, das Österreich 2:0 schlug. Und auch Norwegen löste durch einen 3:2-Sieg gegen den Senegal das Ticket fürs Sechzehntelfinale.

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0: Ich bin Dominik Schweiger. Bei der Rente wird sich für uns alle einiges ändern. Die Bundesregierung will 33 Maßnahmen umsetzen, um das Rentensystem langfristig zu stabilisieren. Das hat Kanzler Merz angekündigt. Kollege Uli Reitinger, was sind denn da die wichtigsten Punkte?
1: Also wir müssen in Zukunft wohl mehr in die Rentenkasse einzahlen. Ein Teil des Geldes soll dann an die Börse gehen. Außerdem schlagen die Experten vor, dass das Renteneintrittsalter an die Lebenserwartung gekoppelt wird. Der nächste Schritt wird die Anhebung auf 68 Jahre sein. Und schließlich soll in Zukunft nicht mehr möglich sein, nach 45 Beitragsjahren ohne Abschläge früher in Rente zu gehen.
0: Zu viel Kommunikation mit KI-Chatbots wie ChatGPT kann einsam machen. Davor warnt der Sozialethiker Elmar Nass. Der Rheinischen Post sagte er, wenn digitale Systeme Gespräche mit Freunden oder vertrauten Menschen ersetzen, verstärke das Isolation. Nass warnt, ein Chatbot sei kein Gegenüber mit Verantwortung oder Empathie. In Bayern wird es im kommenden Wintersemester mehr zulassungsbeschränkte Studiengänge geben. Das zeigt eine Studie des Zentrums für Hochschulentwicklung. Für 34% der Studiengänge brauchen Bewerber demnach eine gewisse Abi-Note. Im Vorjahr waren es rund 30%. Grund dürfte sein, dass Hochschulen Beschränkungen wieder einführen, die wegen des G8-G9-Wechsels ausgesetzt worden waren. Der Numerus Clausus verliert in Deutschland immer mehr an Bedeutung. Laut einer Auswertung des Zentrums für Hochschulentwicklung sind zum kommenden Wintersemester nur noch knapp 32% aller Studienangebote zulassungsbeschränkt. Vor 6 Jahren waren es noch über 40%. Besonders entspannt ist die Lage in Thüringen, Brandenburg und Rheinland-Pfalz. Am häufigsten trifft man auf einen NC dagegen in Berlin. Es gibt immer mehr Paketautomaten in Deutschland. Marktführer DHL hat sein Netz auf rund 18.000 Stationen ausgebaut. Bis 2030 sollen sogar 30.000 werden. Auch der österreichische Anbieter MyFlexbox wächst rasant. In Deutschland stehen mittlerweile 1.400 Stationen für Sendungen von DPD, Hermes, FedEx oder UPS.
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0: verdient. 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
1: Ich bin Dominik Schweiger. 33 Vorschläge hat die Rentenkommission für eine Reform gemacht und Kanzler Merz will alle davon umsetzen. Man könne es sich nicht erlauben, Maßnahmen rauszunehmen oder abzulehnen, heißt es. Von Sozialverbänden und Gewerkschaften gibt's unter anderem Kritik an der schrittweisen Erhöhung des Renteneintrittsalters. Ein Reformvorschlag trifft besonders die Gastrobranche hart, nämlich die Abschaffung von Minijobs. Das Anstrengendste für Lehrerinnen und Lehrer ist ganz oft das Verhalten ihrer Schüler. Fast die Hälfte der befragten Lehrkräfte hat das in einer Umfrage für das Deutsche Schulbarometer gesagt. Mehr von Lea Matschulat.
2: Die Schüler können sich nicht gut konzentrieren, sie haben keinen Bock oder sie rufen ständig dazwischen, werden womöglich auch aggressiv. Dieses Verhalten der Kinder und Jugendlichen stresst Lehrer und Lehrerinnen und das zunehmend. In der aktuellen Schulbarometer-Umfrage haben 46% dort ihr Kreuz gemacht. Vor 2 Jahren waren es 34% der Befragten.
1: Schon seit Tagen ist es richtig, richtig heiß in Bayern. Regen ist erstmal nicht in Sicht. Mehrere Städte rufen deswegen zum Wassersparen auf. Zum Beispiel in Würzburg und München bitten die Trinkwasserversorger darum, Pools momentan nicht zu befüllen und beim Gießen Regenwasser zu verwenden. Im Lauf der Woche werden in Bayern Temperaturen von bis zu 39 Grad erwartet. Einfach mal Urlaub machen. Genau das können sich viele Menschen leider nicht leisten. Das trifft laut Statistischem Bundesamt auf jeden 5. Haushalt bei uns zu. Besonders betroffen sind demnach Alleinerziehende oder Menschen, die alleine leben. Im europäischen Durchschnitt hat sogar fast jeder 3. Haushalt kein Geld, um Urlaub zu machen. Wer sich regelmäßig bewegt, kann sein Krebsrisiko deutlich senken. Und jetzt gibt's noch mehr Unterstützung. Der Deutsche Olympische Sportbund und die Deutsche Krebshilfe haben ihre Zusammenarbeit ausgebaut. Ärzte können künftig ein Rezept für Bewegung ausstellen. Die digitale Bewegungslandkarte listet bundesweit mehr als 126.000 Sportangebote. 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

0: Ich bin Dominik Schweiger. 33 Vorschläge hat eine 13-köpfige Kommission für eine große Rentenreform gemacht und die sollen auch alle umgesetzt werden, hat Kanzler Merz angekündigt. Tanja Wagner berichtet.
1: Die 33 Maßnahmen greifen ineinander und balancieren sich aus, betonte Merz bei der Pressekonferenz in Berlin. Einzelne Maßnahmen herauszunehmen, könne man sich nicht erlauben. Wichtigste Säule bleibt demnach die gesetzliche Rente, die auch nicht gekürzt werde, versprach der Kanzler. Hinzu kommen soll eine Kapitalrente, die von Arbeitnehmern und Arbeitgebern je zur Hälfte getragen wird.
0: Im Einzelhandel wird so viel geklaut wie noch nie. Laut dem Handelsforschungsinstitut IHI sind letztes Jahr Waren im Wert von mehr als 4,3 Milliarden Euro gestohlen worden. Am meisten klauen dabei Kunden. Gut 900 Millionen Euro an Waren haben Angestellte mitgehen lassen. Seit dem Jahr 2020 haben die Diebstähle durch Kunden stark zugenommen. Zu viel Kommunikation mit KI-Chatbots wie ChatGPT kann einsam machen. Davor warnt der Sozialethiker Elmar Nass. Der Rheinischen Post sagte er, wenn digitale Systeme Gespräche mit Freunden oder vertrauten Menschen ersetzen, verstärke das Isolation. Nass warnt, ein Chatbot sei kein Gegenüber mit Verantwortung oder Empathie. Der Numerus Clausus verliert in Deutschland immer mehr an Bedeutung. Laut einer Auswertung des Zentrums für Hochschulentwicklung sind zum kommenden Wintersemester nur noch knapp 32% aller Studienangebote zulassungsbeschränkt. Vor 6 Jahren waren es noch über 40%. Besonders entspannt ist die Lage in Thüringen, Brandenburg und Rheinland-Pfalz. Am häufigsten trifft man auf einen NC dagegen in Berlin. Ein Mann filmt im Zug einer jungen Frau unter den Rock. Eine Zeugin spielt daraufhin die UNO-Richtungswechselkarte und filmt den Mann. Die Frau habe bemerkt, wie der 57-Jährige den Intimbereich der jungen Frau gefilmt hat, selbst ein Video gestartet und die junge Frau angesprochen, heißt es von der Bundespolizei. Der Täter habe sich daraufhin entschuldigt und das Video gelöscht. Eine Anzeige gab's aber trotzdem. 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
1: 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Ich bin Dominik Schweiger. 33 Vorschläge hat die Rentenkommission für eine Reform gemacht und Kanzler Merz will alle davon umsetzen. Man könne es sich nicht erlauben, Maßnahmen rauszunehmen oder abzulehnen, heißt es. Von Sozialverbänden und Gewerkschaften gibt's unter anderem Kritik an der schrittweisen Erhöhung des Renteneintrittsalters. Ein Reformvorschlag trifft besonders die Gastrobranche hart, nämlich die Abschaffung von Minijobs. Das Anstrengendste für Lehrerinnen und Lehrer ist ganz oft das Verhalten ihrer Schüler. Fast die Hälfte der befragten Lehrkräfte hat das in einer Umfrage für das Deutsche Schulbarometer gesagt. Mehr von Lea Matschulat.
2: Die Schüler können sich nicht gut konzentrieren, sie haben keinen Bock oder sie rufen ständig dazwischen, werden womöglich auch aggressiv. Dieses Verhalten der Kinder und Jugendlichen stresst Lehrer und Lehrerinnen und das zunehmend. In der aktuellen Schulbarometer-Umfrage haben 46% dort ihr Kreuz gemacht. Vor 2 Jahren waren es 34% der Befragten.
1: Einfach mal Urlaub machen. Genau das können sich viele Menschen leider nicht leisten. Das trifft laut Statistischem Bundesamt auf jeden 5. Haushalt bei uns zu. Besonders betroffen sind demnach Alleinerziehende oder Menschen, die alleine leben. Im europäischen Durchschnitt hat sogar fast jeder 3. Haushalt kein Geld, um Urlaub zu machen. Das Landgericht München hat im Finanzskandal im Bistum Eichstätt 2 Männer zu Bewährungsstrafen verurteilt. Der frühere stellvertretende Finanzdirektor des Bistums hat wegen Bestechlichkeit und Steuerhinterziehung 1 Jahr und 4 Monate auf Bewährung bekommen. Im Mittelpunkt standen spekulative Immobilieninvestitionen in den USA in Höhe von rund 60 Millionen Dollar, die zunächst nicht zurückgeflossen waren. Der 26. Juni ist als Hochzeitstermin besonders gefragt. Viele Standesämter melden aber schon seit Monaten, wir sind ausgebucht. Beliebt sind solche Daten vor allem, weil sie leicht zu merken sind oder weil sie einfach schön klingen. Insgesamt wird in Deutschland aber weniger geheiratet als früher. 2024 gab es so wenige Eheschließungen wie seit den 50ern nicht mehr. 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
2: Ich bin Dominik Schweiger. Ritterburgen, Piratenschiffe und Prinzessinnen. Spielzeughersteller Playmobil hat seine Produktion in Deutschland offiziell eingestellt. Eine Woche vor der Werksschließung im mittelfränkischen Zirndorf sind die letzten Beschäftigten gegen Bezahlung freigestellt worden. Die Produktion der international bekannten Playmobil-Figuren soll aus Kostengründen in den Werken in Malta und Tschechien gebündelt werden. Der NC, also ein bestimmter Abischnitt fürs Studium, verliert bei uns immer weiter an Bedeutung. Laut dem Zentrum für Hochschulentwicklung sind nur noch etwa ein Drittel der Studiengänge zulassungsbeschränkt. Mehr von Claudia Wächter.
3: Nächtelanges Büffeln für einen Top-Abi-Durchschnitt ist nicht mehr unbedingt nötig. Die allermeisten Studierenden, die können nämlich nun das Fach und auch die Hochschule wählen, sagen die Forschenden. Und selbst in NC-Studienfächern wie Medizin oder Pharmazie, da ist die Chance nun größer, einen Platz zu ergattern, weil das Angebot zunimmt.
2: Kanzler Merz hat die Reformvorschläge der Rentenkommission gelobt. Von einer sehr substanziellen und durchdachten Vorlage hat er gesprochen. Er sei sich mit Arbeitsministerin Baas einig, dass das Reformpaket mit seinen 33 Punkten komplett umgesetzt werden solle. Das beinhaltet etwa die zusätzliche Kapitalrente oder dass das Renteneintrittsalter an die Lebenserwartung angepasst werden soll. Deutschland kämpft sich beim Solarausbau immer weiter in Richtung internationaler Spitze. Mittlerweile liegen wir auf Platz 4. Letztes Jahr sind in Deutschland neue Solaranlagen mit einer Leistung von 17,6 Gigawatt ans Netz gegangen. Genug, um rein rechnerisch Millionen von Haushalten mit Strom zu versorgen. Im internationalen Vergleich liegen die USA auf Platz 3, Indien auf Platz 2 und China uneinholbar auf Platz 1. Bei der Fußball-WM spielen heute zwei Mitfavoriten auf den Titel ihren zweiten Spieltag. Los geht's um 19 Uhr mit Portugal gegen Usbekistan. Um 22 Uhr trifft dann Thomas Tuchel mit seinen Engländern auf Ghana. Portugal wartet doch auf einen Sieg beim laufenden Turnier. Die Engländer könnten den Gruppensieg klar machen, wenn sie gewinnen. 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
1: 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Ich bin Dominik Schweiger. Tagsüber Hitze und nachts dann kaum Abkühlung. Deutschland schwitzt in der aktuellen Hitzewelle rund um die Uhr. Und in den kommenden Nächten wird es laut deutschem Wetterdienst noch wärmer. Auch bei unseren Nachbarn in Frankreich ist es richtig heiß. Meine Kollegin Rachel Sommer ist in Paris. Wie gehen denn die Leute bei dir mit der Hitze um?
2: Ja, hier in Frankreich ist es sowohl tagsüber als auch nachts gerade ziemlich warm. Menschen wird geraten, im Homeoffice zu bleiben. Unterricht und auch Freizeitkurse werden abgesagt. Was hier ansonsten sehr verbreitet ist, ist die Haut zu befeuchten. Viele Französinnen und Franzosen besprühen ihren Körper zwischendurch mit Wasser, einfach mit einer Sprühflasche. Und auch auf den Straßen gibt es immer wieder kleine Sprühnebelduschen.
1: Danke, Rachel. Wegen der Hitzewelle will Baden-Württembergs Kultusminister Jung klarere Regeln für hitzefrei an Schulen. Bisher gibt's in seinem Bundesland nämlich nur die Empfehlung, den Unterricht ab 25 Grad im Schatten zu beenden. Daraus sollte seiner Meinung nach eine verbindlichere Sollregel werden. Die Entscheidung soll aber laut Jung weiter bei den Schulen liegen. CSU-Chef Söder hat sich in der Debatte um die Renten- und Sozialreformen gegen eine Abschaffung von Minijobs ausgesprochen. Das hatte die Rentenkommission vorgeschlagen. Söder meint aber, Reformen in dieser Hinsicht müsste man mit sehr viel Sorgfalt machen. Man müsse aufpassen, dass man nicht Schaden anrichtet, den man nach einem Jahr wieder korrigieren muss. Der Spielzeughersteller Playmobil hat die Produktion in Deutschland beendet. Im Werk im mittelfränkischen Zirndorf sind die letzten Beschäftigten freigestellt worden. Die Herstellung der bekannten Playmobil-Figuren wird künftig in den Werken in Malta und Tschechien gebündelt. Als Grund nennt das Unternehmen Kosteneinsparungen. Zirndorf bleibt aber weiterhin Unternehmenssitz von Playmobil. Wer sich regelmäßig bewegt, kann sein Krebsrisiko deutlich senken. Und jetzt gibt's noch mehr Unterstützung. Der Deutsche Olympische Sportbund und die Deutsche Krebshilfe haben ihre Zusammenarbeit ausgebaut. Ärzte können künftig ein Rezept für Bewegung ausstellen. Die digitale Bewegungslandkarte listet bundesweit mehr als 126.000 Sportangebote.

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0: Ich bin Dominik Schweiger. Große Teile Europas ächzen unter der aktuellen Hitzewelle. In mehreren Regionen Italiens, Frankreichs und Spaniens gelten entsprechende Warnungen. Im Norden Spaniens werden örtlich bis zu 40 Grad erwartet. In Italien hat das Gesundheitsministerium für 14 Städte die höchste Hitzewarnstufe ausgerufen, darunter in Rom und Mailand. In Deutschland breitet sich die Hitze derzeit vom Süden weiter nach Norden aus. Der NC, also ein bestimmter Abischnitt fürs Studium, verliert bei uns immer weiter an Bedeutung. Laut dem Zentrum für Hochschulentwicklung sind nur noch etwa ein Drittel der Studiengänge zulassungsbeschränkt. Mehr von Claudia Wächter.
1: Nächtelanges Büffeln für einen Top-Abi-Durchschnitt ist nicht mehr unbedingt nötig. Die allermeisten Studierenden, die können nämlich nun das Fach und auch die Hochschule wählen, sagen die Forschenden. Und selbst in NC-Studienfächern wie Medizin oder Pharmazie, da ist die Chance nun größer, einen Platz zu ergattern, weil das Angebot zunimmt.
0: Die bayerische Staatsregierung will in den kommenden Jahren rund 10 Milliarden Euro in Unikliniken und Hochschulen stecken. Dazu sind große Bauprojekte an den Unikliniken in München, Augsburg und Würzburg geplant. Außerdem sollen Hochschulen saniert und neue Gebäude gebaut werden. Daneben wird das Hochschulrecht reformiert, KI soll mehr zum Einsatz kommen und es soll mehr gegen Antisemitismus und Gewalt getan werden. Die Augsburger Staatsanwaltschaft ermittelt gegen mehrere Verdächtige aus der Baubranche. Dabei geht es um den Verdacht, Sozialversicherungsbeiträge in Höhe von rund 23 Millionen Euro hinterzogen zu haben. Bei einer groß angelegten Razzia durchsuchten rund 370 Einsatzkräfte Baustellen, Geschäftsräume und Wohnungen in Bayern und Baden-Württemberg. 4 Personen wurden festgenommen. Im Einzelhandel wird so viel geklaut wie noch nie. Laut dem Handelsforschungsinstitut EHI sind letztes Jahr Waren im Wert von mehr als 4,3 Milliarden Euro gestohlen worden. Am meisten klauen dabei Kunden. Gut 900 Millionen Euro an Waren haben Angestellte mitgehen lassen. Seit dem Jahr 2020 haben die Diebstähle durch Kunden stark zugenommen.

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2: Ich bin Dominik Schweiger. Europa stöhnt unter der Hitze. In Teilen Frankreichs werden in den kommenden Tagen bis zu 44 Grad erwartet. Wegen der hohen Temperaturen drosseln einige französische Atomkraftwerke ihre Leistung, damit die Flüsse nicht noch wärmer werden als ohnehin schon. Auch hier bei uns ist es extrem heiß. Für Teile des Südwestens gilt eine Warnung vor extremer Hitze. Dort könnten örtlich mehr als 40 Grad gemessen werden. Bayern investiert kräftig in seine Universitätskliniken. Wie Ministerpräsident Söder und Wissenschaftsminister Blume mitteilten, sollen fast 10 Milliarden Euro in die Standorte Augsburg, München und Würzburg fließen. Mit dem Geld sollen dort Neu- und Umbauten finanziert werden. Auch die Uniklinik Erlangen profitiert. Sie bekommt ein neues Hochleistungs-MRT. Unser Rentensystem soll reformiert werden und Kanzler Merz will alle Vorschläge der Rentenkommission dazu umsetzen. Und er bekommt Unterstützung vom Wirtschaftsexperten Felbermayr. Das geplante Modell dürfe nicht scheitern und sollte genau so umgesetzt werden, hieß es. Unter anderem soll das Renteneintrittsalter schrittweise an die Lebenserwartung angepasst und eine zusätzliche Kapitalrente geschaffen werden. Vertreter der islamistischen Taliban sind zum ersten Mal seit ihrer Machtübernahme in Afghanistan von der EU-Kommission zu Gesprächen in Brüssel empfangen worden. Das bestätigte ein Sprecher der Europäischen Kommission. Dieter Ebeling berichtet.
3: Die EU-Staaten wollen mehr afghanische Kriminelle, die ein Sicherheitsrisiko sind, in deren Heimat abschieben. Schon im Januar hatten 20 Staaten die EU-Kommission um Hilfe bei den Abschiebungen gebeten. Das Ganze ist aber heikel. Erstens, weil die EU die Taliban nicht als legitime Regierung anerkennt. Daher ist auch die Rede von technischer Ebene. Zweitens aber auch, weil den Taliban schwere Menschenrechtsverletzungen angelastet werden.
2: Bei der Fußball-WM spielen heute zwei Mitfavoriten auf den Titel ihren zweiten Spieltag. Los geht's um 19 Uhr mit Portugal gegen Usbekistan. Um 22 Uhr trifft dann Thomas Tuchel mit seinen Engländern auf Ghana. Portugal wartet doch auf einen Sieg beim laufenden Turnier. Die Engländer könnten den Gruppensieg klar machen, wenn sie gewinnen.
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1: 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Ich bin Oliver Urbanke. In Deutschland rücken ein steigendes Rentenalter und eine weitreichende Umgestaltung der Alterssicherung näher. Union und SPD wollen die Empfehlungen der Rentenkommission schnell 1:1 umsetzen. Thomas Thunfeld berichtet.
2: Kern der Empfehlungen ist eine neue Kapitalrente. Sie soll das Rentenniveau stabilisieren. Dafür sollen Arbeitgeber und Arbeitnehmer 2% des Bruttoeinkommens zahlen, zusätzlich zum normalen Rentenbeitrag. Außerdem geplant ein schrittweise ansteigendes Renteneintrittsalter und keine Frührente ohne Abschläge mehr ab 63. Frühestens ab 64 soll man künftig in Rente gehen können, aber dann mit Abschlägen.
1: Vertreter der islamistischen Taliban sind erstmals seit ihrer Machtübernahme in Afghanistan von der EU-Kommission zu Gesprächen in Brüssel empfangen worden. Bei dem Austausch ging es um die Abschiebung von Afghanen in ihre Heimat. Das bestätigte die EU-Kommission. Ziel der Gespräche ist es demnach, mehr Rückführungen aus der EU von afghanischen Staatsangehörigen zu ermöglichen, die Straftaten begangen haben. Bei der Studienplatzvergabe in Deutschland verliert ein guter Abi-Schnitt immer weiter an Bedeutung. Zum kommenden Wintersemester werden laut einer Auswertung des Zentrums für Hochschulentwicklung nur noch rund 30% aller Studienangebote in Deutschland eine Zulassungsbeschränkung haben, wie zum Beispiel den Numerus Clausus oder einen Eignungstest. Noch vor einigen Jahren waren es 40% aller Studiengänge. Der Spielzeughersteller Playmobil hat die Produktion in Deutschland beendet. Im Werk in Dietenhofen sind die letzten Beschäftigten freigestellt worden. Die Herstellung der bekannten Playmobil-Figuren wird künftig in den Werken in Malta und Tschechien gebündelt. Als Grund nennt das Unternehmen Kosteneinsparungen. 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
1: Was meinst du damit, was noch? 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

0: Ich bin Oliver Urbanke. Tagsüber Hitze und nachts kaum Abkühlung. Deutschland schwitzt in der aktuellen Hitzewelle rund um die Uhr und in den kommenden Nächten wird es laut deutschem Wetterdienst noch einmal wärmer. Auch bei unseren Nachbarn in Frankreich ist es richtig heiß. Meine Kollegin Rachel Sommer ist in Paris. Wie gehen die Leute denn da mit der Hitze um?
1: Ja, hier in Frankreich ist es sowohl tagsüber als auch nachts gerade ziemlich warm. Menschen wird geraten, im Homeoffice zu bleiben. Unterricht und auch Freizeitkurse werden abgesagt. Was hier ansonsten sehr verbreitet ist, ist die Haut zu befeuchten. Viele Französinnen und Franzosen besprühen ihren Körper zwischendurch mit Wasser, einfach mit einer Sprühflasche. Und auch auf den Straßen gibt es immer wieder kleine Sprühnebelduschen.
0: Danke dir. Im Einzelhandel wird so viel geklaut wie noch nie. Laut dem Handelsforschungsinstitut EHI sind letztes Jahr Waren im Wert von mehr als 4,3 Milliarden Euro gestohlen worden. Am meisten klauen dabei Kunden. Gut 900 Millionen Euro an Waren haben Angestellte mitgehen lassen. Seit dem Jahr 2020 haben die Diebstähle durch Kunden stark zugenommen. Die Augsburger Staatsanwaltschaft ermittelt gegen mehrere Verdächtige aus der Baubranche. Dabei geht es um den Verdacht, Sozialversicherungsbeiträge in Höhe von rund 23 Millionen Euro hinterzogen zu haben. Bei einer groß angelegten Razzia durchsuchten rund 370 Einsatzkräfte Baustellen, Geschäftsräume und Wohnungen in Bayern und Baden-Württemberg. 4 Personen wurden festgenommen. Bei der Fußball-WM spielen heute 2 Mitfavoriten auf den Titel ihren 2. Spieltag. Gerade läuft die Partie Portugal gegen Usbekistan. Um 22 Uhr trifft dann Thomas Tuchel mit seinen Engländern auf Ghana. Portugal wartet noch auf einen Sieg bei dem laufenden Turnier. Die Engländer könnten einen Gruppensieg klar machen, wenn sie heute gewinnen. 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

0: Ich bin Oliver Urbanke. Frankreich hat den heißesten Tag seit Beginn der Messungen 1947 erlebt. Das teilt der staatliche Wetterdienst mit. In der Spitze wurden teilweise Werte deutlich über 40 Grad gemessen. Rachel Sommer berichtet.
1: Nach der heißesten Nacht folgt in Frankreich der heißeste Tag seit Jahrzehnten. Riesige Teile des Landes ächzen unter Hitze. Noch nie gab es in so vielen Gegenden Hitzewarnung rot. Und ein Ende ist noch immer nicht in Sicht. Auch für Touristinnen und Touristen haben die hohen Temperaturen mittlerweile Folgen. So schließen Eiffelturm und Louvre schon um 16 Uhr. Und selbst bei Mont-Saint-Michel, in der sonst eher kühleren Normandie, rieten die Betreiber Besuchern dazu, lieber wann anders zu kommen.
0: Unser Rentensystem soll reformiert werden und Kanzler Merz will alle Vorschläge der Rentenkommission dazu umsetzen. Und er bekommt Unterstützung von Wirtschaftsexperte Felbermeier. Das geplante Modell dürfe nicht scheitern und sollte genau so umgesetzt werden wie geplant, sagt er. Unter anderem soll das Renteneintrittsalter schrittweise an die Lebenserwartung angepasst werden. Die bayerische Staatsregierung will in den kommenden Jahren rund 10 Milliarden Euro in Unikliniken und Hochschulen stecken. Dazu sind große Bauprojekte an den Unikliniken in München, Augsburg und Würzburg geplant. Außerdem sollen Hochschulen saniert und neue Gebäude gebaut werden. Zudem wird das Hochschulrecht reformiert, KI soll mehr zum Einsatz kommen und es soll mehr gegen Antisemitismus und Gewalt getan werden. Im Einzelhandel wird so viel geklaut wie noch nie. Laut dem Handelsforschungsinstitut EHI sind letztes Jahr Waren im Wert von mehr als 4,3 Milliarden Euro gestohlen worden. Am meisten klauen Einzelkunden, aber gut 900 Millionen Euro an Waren haben auch Angestellte mitgehen lassen. 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
1: Ich bin Hendrik Daum. In Deutschland rücken ein steigendes Renteneintrittsalter und eine weitreichende Umgestaltung der Alterssicherung jetzt näher. Union und SPD wollen die Empfehlungen der Rentenkommission schnell 1:1 umsetzen. Thomas Thunfeld berichtet.
2: Kern der Empfehlungen ist eine neue Kapitalrente. Sie soll das Rentenniveau stabilisieren. Dafür sollen Arbeitgeber und Arbeitnehmer 2% des Bruttoeinkommens zahlen, zusätzlich zum normalen Rentenbeitrag. Außerdem geplant ein schrittweise ansteigendes Renteneintrittsalter und keine Frührente ohne Abschläge mehr ab 63. Frühestens ab 64 soll man künftig in Rente gehen können, aber dann mit Abschlägen.
1: Die AfD liegt in einer aktuellen Wahlumfrage weiter deutlich vor der Union. Im RTL-NTV-Trendbarometer kommt die Partei unverändert auf 27%, während die Union im Vergleich zur Vorwoche um einen Punkt zulegt auf 22%. Die FDP verliert laut der Umfrage einen Punkt und würde aktuell mit 4% den Einzug in den Bundestag verpassen. Der Spielzeughersteller Playmobil hat die Produktion in Deutschland beendet. Im Werk in Dietenhofen sind die letzten Beschäftigten freigestellt worden. Die Herstellung der bekannten Playmobil-Figuren wird künftig in den Werken in Malta und in Tschechien gebündelt. Als Grund nennt das Unternehmen Kosteneinsparungen. Wir schauen zur Fußball-WM. Da spielen heute zwei Mitfavoriten auf den Titel ihren zweiten Spieltag. Portugal mit Weltstar Cristiano Ronaldo konnte die ersten 3 Punkte im Turnier einfahren. Gegen Usbekistan gab es einen ungefährdeten 5:0-Sieg. Im zweiten Spiel des Abends trifft jetzt in diesen Minuten Thomas Tuchel mit seinen Engländern auf Ghana. Beide sind mit einem Sieg ins Turnier gestartet.
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Ich bin Hendrik Daum. Bei der Deutschen Bahn gibt es aktuell übereinstimmenden Medienberichten zufolge eine Großstörung. Aufgrund eines Ausfalls des Zugfunks soll der Zugverkehr bundesweit eingestellt worden sein. Nach Bildinformationen soll es in mehreren ICEs Durchsagen gegeben haben, wonach bundesweit alle Züge nicht nur im Fernverkehr, sondern auch im Regionalverkehr angehalten haben. Von der Deutschen Bahn selbst gibt es aktuell noch keine Informationen. Wir halten euch hier bei Antenne Bayern natürlich auf dem Laufenden. Alle Vorschläge für die Reform der Rente sollen laut Kanzler Merz und Arbeitsministerin Baas umgesetzt werden. Eine Expertenkommission hat das Konzept erarbeitet. Es sieht zum Beispiel vor, die Altersgrenze für den Renteneintritt langsam anzuheben, angepasst an die Lebenserwartung. Die Rente ohne Abschläge für besonders langjährig Versicherte soll wegfallen. Außerdem sollen mehr Menschen in die Rentenversicherung einzahlen, etwa Selbstständige und Abgeordnete. Die bayerische Staatsregierung will in den kommenden Jahren Unikliniken gezielt fördern. 9 Milliarden Euro etwa sollen an die Unikliniken in Augsburg, München und Würzburg fließen, damit diese Neu- und Umbauten finanzieren können. Außerdem bekommt die Uniklinik Erlangen ein hochmodernes MRT. Laut Ministerpräsident Söder ist es das neueste und stärkste MRT der Welt. Bei der Fußball-WM hat Portugal am Abend Außenseiter Usbekistan klar mit 5:0 besiegt. 2 Tore steuerte Portugals Kapitän Cristiano Ronaldo bei. Der 41-Jährige ist damit der einzige Spieler, der bei 6 Weltmeisterschaften getroffen hat. Und aktuell ist Halbzeit in der Partie England gegen Ghana und hier steht's noch 0:0.

0: Ich bin Hendrik Daum. Nichts geht mehr, alle Züge stehen still. Der Verkehr der Deutschen Bahn ist wegen einer Funkstörung bundesweit eingestellt worden. Ein Sprecher der Deutschen Bahn teilte am späten Abend mit, dass vorläufig alle Züge an Bahnhöfen oder anderen geeigneten Stellen vorübergehend zurückgehalten werden, bis eine sichere Weiterfahrt gewährleistet werden könne. Demnach ist der digitale Bahnfunk GSMR gestört. Unsere Techniker sind mit Hochdruck daran, die Störung zu beheben, so der Sprecher. In Deutschland drücken ein steigendes Renteneintrittsalter und eine weitreichende Umgestaltung der Alterssicherung näher. Union und SPD wollen die Empfehlungen der Rentenkommission jetzt schnell 1:1 umsetzen. Thomas Thunfeld hat die Einzelheiten.
1: Kern der Empfehlungen ist eine neue Kapitalrente. Sie soll das Rentenniveau stabilisieren. Dafür sollen Arbeitgeber und Arbeitnehmer 2% des Bruttoeinkommens zahlen, zusätzlich zum normalen Rentenbeitrag. Außerdem geplant ein schrittweise ansteigendes Renteneintrittsalter und keine Frührente ohne Abschläge mehr ab 63. Frühestens ab 64 soll man künftig in Rente gehen können, aber dann mit Abschlägen.
0: Der Spielzeughersteller Playmobil hat die Produktion in Deutschland jetzt beendet. Im Werk in Dietenhofen sind die letzten Beschäftigten freigestellt worden. Die Herstellung der bekannten Playmobil-Figuren wird künftig in den Werken in Malta und in Tschechien gebündelt. Als Grund nennt das Unternehmen Kosteneinsparungen. Wir schauen zur Fußball-WM und da hat Portugal am Abend Außenseiter Usbekistan klar mit 5:0 besiegt. 2 Tore steuerte Portugals Kapitän Cristiano Ronaldo bei. Der 41-Jährige ist damit der einzige Spieler, der bei 6 Weltmeisterschaften getroffen hat. Und in der Partie England gegen Ghana, da steht's kurz vor Schluss immer noch 0:0.
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4: 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Nichts geht mehr, alle Züge stehen still. Der Verkehr der Deutschen Bahn ist wegen einer Funkstörung bundesweit eingestellt worden. Ein Sprecher der Bahn teilte am späten Abend mit, dass alle Züge an Bahnhöfen oder anderen geeigneten Stellen vorübergehend zurückgehalten werden, bis eine sichere Weiterfahrt gewährleistet werden könne. Demnach ist der digitale Bahnfunk GSMR gestört. Unsere Techniker arbeiten mit Hochdruck daran, die Störung zu beheben, so der Sprecher. Alle Vorschläge für die Reform der Rente sollen laut Kanzler Merz

Wirtschafts- und Arbeitsministerin Baas umgesetzt werden. Eine Expertenkommission hat das Konzept erarbeitet. Es sieht zum Beispiel vor, die Altersgrenze für den Renteneintritt langsam anzuheben, angepasst an die Lebenserwartung. Die Rente ohne Abschläge für besonders langjährig Versicherte soll wegfallen. Außerdem sollen mehr Menschen in die Rentenversicherung einzahlen, etwa Selbstständige und Abgeordnete. Die bayerische Staatsregierung will in den kommenden Jahren Unikliniken gezielt fördern. 9 Milliarden Euro sollen an die Unikliniken in Augsburg, München und Würzburg fließen, damit diese Neu- und Umbauten finanzieren können. Außerdem bekommt die Uniklinik Erlangen ein hochmodernes MRT. Laut Ministerpräsident Söder ist es das neueste und stärkste MRT der Welt. Bei der Fußball-WM haben England und Ghana unentschieden gespielt. Die beiden Teams kamen nicht über ein 0:0 hinaus. Vorher hatte Portugal seinen ersten Sieg eingefahren. Das Team um Superstar Cristiano Ronaldo gewann gegen Außenseiter Usbekistan klar mit 5:0. Dabei gingen 2 der Tore auf das Konto von Ronaldo. Der 41-Jährige hat damit als erster Spieler überhaupt bei 6 Weltmeisterschaften getroffen. 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

0: Ich bin Hendrik Daum. Gute Nachrichten gibt's für Zugfahrgäste, denn das Warten hat jetzt ein Ende. Die Funkstörung bei der Deutschen Bahn ist nach gut 2 Stunden behoben. Der Zugverkehr laufe jetzt Schritt für Schritt wieder an. Das sagte vor kurzem ein Bahnsprecher. IT-Experten der Bahn hätten pausenlos an der Entstörung des digitalen Bahnfunks GSMR gearbeitet, und zwar mit Erfolg. In Deutschland drücken ein steigendes Renteneintrittsalter und eine weitreichende Umgestaltung der Alterssicherung näher. Union und SPD wollen die Empfehlungen der Rentenkommission jetzt schnell 1:1 umsetzen. Thomas Thonfeld hat die Einzelheiten.
1: Kern der Empfehlungen ist eine neue Kapitalrente. Sie soll das Rentenniveau stabilisieren. Dafür sollen Arbeitgeber und Arbeitnehmer 2% des Bruttoeinkommens zahlen, zusätzlich zum normalen Rentenbeitrag. Außerdem geplant ein schrittweise ansteigendes Renteneintrittsalter und keine Frührente ohne Abschläge mehr ab 63. Frühestens ab 64 soll man künftig in Rente gehen können, aber dann mit Abschlägen.
0: Während der Iran und die USA Details für ein Friedensabkommen aushandeln, hat sich die Weltschifffahrtsorganisation IMO eingeschaltet. Die UN-Organisation will die 11.000 Seeleute in Sicherheit bringen, die seit Kriegsbeginn in der Golfregion festsitzen. Wegen der Blockade der Straße von Hormuz beklagt die Organisation wörtlich Monate der